0: der Welt. Es werden wieder Millionen Besucher erwartet. Erstmals übernimmt der neue Münchner Oberbürgermeister Krause von den Grünen den traditionellen Fassanstich zum Wiesnauftakt. Heftige Klatsche für Union Berlin in der Fußball-Bundesliga. Auswärts beim FC Bayern gab es ein 0:7. Für die Münchner geht es damit vorerst an die Tabellenspitze. Union bleibt mit nur einem Punkt im Tabellenkeller.
1: Das ist das Wichtigste für den Moment. 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
2: Viele Wolken gibt es heute erstmal. Ab und zu kann auch etwas Regen runterkommen. Später wird es im Süden dann freundlicher und die Sonne kommt raus. Dazu bleibt es meist trocken. Die Höchstwerte liegen heute zwischen 19 und 26 Grad. Morgen wieder mehr Wolken und im Norden immer mal Regen. An der Küste auch kräftige Schauer und vereinzelt Gewitter, maximal bis 27 Grad.

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1: Im Studio Colin Mock. Bis Jahresende gibt es 17 Cent pro Liter Tankrabatt. Darauf haben sich Bund und Länder jetzt geeinigt. Er gilt ab Oktober. Zum Jahreswechsel soll er dann aber durch einen Spritpreisdeckel abgelöst werden. Kosten soll die Entlastung insgesamt rund 2,5 Milliarden Euro. Bund und Länder teilen sich die Kosten. Lange hat US-Präsident Trump Ansprüche auf Grönland angemeldet. Jetzt gibt es eine Einigung mit Dänemark. Die USA bekommen die dauerhafte Kontrolle über die Sicherheit der Arktisinsel, teilte Trump mit. Unter anderem soll die Militärpräsenz weiter ausgebaut werden. Bei der Bundeswehr gibt es jetzt auch das modernste Kampfflugzeug der Welt. Verteidigungsminister Pistorius hat im US-Bundesstaat Texas den ersten F-35 Tarnkappenjet in Empfang genommen. Die sollen die in die Jahre gekommenen Tornados ersetzen. Machtdemonstration vom FC Bayern in der Fußball-Bundesliga. Der Rekordmeister hat Union Berlin mit 7:0 abgefertigt und ist damit zumindest vorübergehend wieder Tabellenführer.
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2: Viele Wolken gibt es heute erstmal. Ab und zu kann auch etwas Regen runterkommen. Später wird es im Süden dann freundlicher und die Sonne kommt raus. Dazu bleibt es meist trocken. Die Höchstwerte liegen heute zwischen 19 und 26 Grad. Morgen wieder mehr Wolken und im Norden immer mal Regen. An der Küste auch kräftige Schauer und vereinzelt Gewitter, maximal bis 27 Grad.

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1: Snap waren für uns immer die absoluten Trendsetter, was den Sound anging. Und Welcome to Tomorrow war damals so ein moderner Sound, wie ein paar Jahre zuvor schon Rhythm is a Dancer. Das war wieder so ein Meisterstück, wenn es um moderne synthetische Klänge ging. Und Welcome to Tomorrow ist für mich so ein Ding gewesen, wo ich im Studio immer gedacht habe, so gut möchtest du deine Sounds auch klingen.

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1: Im Studio Colin Mock.
2: Der neue Tankrabatt steht. Von Oktober an bis Ende des Jahres gibt es 17 Cent pro Liter. Darauf haben sich Bund und Länder geeinigt. Ab dem nächsten Jahr soll dann ein Spritpreisdeckel eingeführt werden. Die Kosten für den Tankrabatt betragen laut Bundesregierung rund 2,5 Milliarden Euro. Sie werden mit den Ländern geteilt. Die USA bekommen die dauerhafte Kontrolle über die Sicherheit Grönlands. Eine entsprechende Vereinbarung mit Dänemark hat US-Präsident Trump jetzt verkündet. Unter anderem brauchen andere Staaten die Genehmigung der USA, wenn sie Militärbasen auf der Arktisinsel errichten wollen. Die Wachstumsaussichten für Deutschlands Wirtschaft hellen sich auf. Das sagt zumindest der Bundesverband der deutschen Industrie. Der BDI hat seine Konjunkturprognose deutlich angehoben und rechnet in diesem Jahr jetzt mit einem Wachstum von 1%. Heftige Klatsche für Union Berlin in der Fußball-Bundesliga. Auswärts beim FC Bayern gab es ein 0:7. Für die Münchner geht es damit vorerst an die Tabellenspitze. Union bleibt mit nur 1 Punkt im Tabellenkeller.
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3: Viele Wolken gibt es heute erstmal. Ab und zu kann auch etwas Regen runterkommen. Später wird es im Süden dann freundlicher und die Sonne kommt raus. Dazu bleibt es meist trocken. Die Höchstwerte liegen heute zwischen 19 und 26 Grad. Morgen wieder mehr Wolken und im Norden immer mal Regen. An der Küste auch kräftige Schauer und vereinzelt Gewitter, maximal bis 27 Grad.

0: 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Maria Blondie.
1: Jimmy Destray schreibt Maria, als er sich an seine Zeit auf einer katholischen Schule erinnert. Der Song handelt von einem Teenager, der ein Mädchen aus der Ferne anhimmelt. Das Lied wird ein Riesenhit quer durch Europa und beschert der Band nach 15 Jahren Pause 1999 ein völlig unerwartetes Comeback. 90s, 90s.

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1: Im Studio Colin Mock. Bis Jahresende gibt es 17 Cent pro Liter Tankrabatt. Darauf haben sich Bund und Länder jetzt geeinigt. Er gilt ab Oktober. Zum Jahreswechsel soll er dann aber durch einen Spritpreisdeckel abgelöst werden. Kosten soll die Entlastung insgesamt rund 2,5 Milliarden Euro. Bund und Länder teilen sich die Kosten. Lange hat US-Präsident Trump Ansprüche auf Grönland angemeldet. Jetzt gibt es eine Einigung mit Dänemark. Die USA bekommen die dauerhafte Kontrolle über die Sicherheit der Arktisinsel, teilte Trump mit. Unter anderem soll die Militärpräsenz weiter ausgebaut werden. In München läuft der Countdown fürs Oktoberfest. Am Mittag startet das größte Volksfest der Welt. Es werden wieder Millionen Besucher erwartet. Erstmals übernimmt der neue Münchner Oberbürgermeister Krause von den Grünen den traditionellen Fassanstich zum Wiesenauftakt. Machtdemonstration vom FC Bayern in der Fußball-Bundesliga. Der Rekordmeister hat Union Berlin mit 7:0 abgefertigt und ist damit zumindest vorübergehend wieder Tabellenführer.
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2: Viele Wolken gibt es heute und im Norden kann ab und zu auch mal etwas Regen runterkommen. Im Süden startet es nach Nebel am Morgen meist trocken und freundlicher. Dazu klettern die Höchstwerte auf 19 bis 24 Grad. An der Küste sind Sturmböen ein Thema. Morgen bleibt's oft wolkig mit Regen, später eher schwächer, maximal 27 Grad.

0: genialer Song mit genialer Geschichte. Mola Adebisi über Snap the Power.
1: Ist ja eine riesenlange Geschichte. Snap the Power, dass dieser Song überhaupt rausgekommen ist, das ist ja schon der helle Wahnsinn. Der Song ist ja geklaut. Der Beat ist von Mantronics und dieses I've Got the Power ist nur rausgesampelt. Dann haben sie das als Instrumental rausgebracht und dann haben sie den Rap geklaut von Schoolie D. Und dann kam das raus und dann haben die Amerikaner die verklagt und daraufhin ist dann der Turbo B auf den Track gekommen und dann gab es ja diese amerikanische Version von The Power und es gab die europäische Version von The Power. Und die europäische geklaute Version war dann viel, viel erfolgreicher als die amerikanische Version. Das ist jetzt der Hit, den wir kennen. Aber die Geschichte dahinter ist schon sehr, sehr, sehr genial.

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1: Im Studio Anna Löwer. Der neue Tankrabatt steht. Von Oktober an bis Ende des Jahres gibt es 17 Cent pro Liter. Ab dem nächsten Jahr soll dann ein Spritpreisdeckel eingeführt werden. Das kostet laut Bundesregierung rund 2,5 Milliarden Euro. Die Kosten werden mit den Ländern geteilt. Die USA bekommen die dauerhafte Kontrolle über die Sicherheit Grönlands. Eine entsprechende Vereinbarung mit Dänemark hat US-Präsident Trump verkündet. Unter anderem brauchen andere Staaten jetzt die Genehmigung der USA, wenn sie Militärbasen auf der Arktisinsel errichten wollen. Bei der Bundeswehr gibt es jetzt auch das modernste Kampfflugzeug der Welt. Bundesverteidigungsminister Pistorius hat in Texas den ersten F-35 Tarnkappenjet in Empfang genommen. Die Jets sollen die in die Jahre gekommenen Tornados ersetzen. Machtdemonstration vom FC Bayern in der Fußball-Bundesliga. Der Rekordmeister hat Union Berlin mit 7:0 abgefertigt und ist damit zumindest vorübergehend wieder Tabellenführer.
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2: Viele Wolken gibt es heute und im Norden kann ab und zu auch mal etwas Regen runterkommen. Im Süden startet es nach Nebel am Morgen meist trocken und freundlicher. Dazu klettern die Höchstwerte auf 19 bis 24 Grad. An der Küste sind Sturmböen ein Thema. Morgen bleibt's oft wolkig mit Regen, später eher schwächer, maximal 27 Grad.

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1: Der Song von Mr. Big beruht auf einer echten Geschichte. Frontmann Eric Martin war als Teenager unsterblich in ein Mädchen verliebt, aber sie wollte nicht mehr als eine Freundschaft. Die Liebe bleibt unerfüllt, dafür wird der Song später ein Riesenhit für Mr. Big.
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1: Im Studio Anna Löwer. Bis Jahresende gibt es 17 Cent pro Liter Tankrabatt. Darauf haben sich Bund und Länder jetzt geeinigt. Der Rabatt gilt ab Oktober. Zum Jahreswechsel soll er dann durch einen Spritpreisdeckel abgelöst werden. Kosten soll die Entlastung insgesamt rund 2,5 Milliarden Euro. Bund und Länder teilen sich die Kosten. Lange hat US-Präsident Trump Ansprüche auf Grönland angemeldet. Jetzt gibt es eine Einigung mit Dänemark. Die USA bekommen die dauerhafte Kontrolle über die Sicherheit der Arktisinsel, teilte Trump mit. Unter anderem soll die Militärpräsenz weiter ausgebaut werden. Um Punkt 12 heute Mittag heißt es wieder, Ozapftis. In München startet das Oktoberfest. Zum größten Volksfest der Welt werden in den kommenden gut zwei Wochen wieder Millionen Besucher aus aller Welt erwartet. Für die Sicherheit sind hunderte Polizisten im Einsatz. Heftige Klatsche für Union Berlin in der Fußball-Bundesliga. Auswärts beim FC Bayern gab es ein 0:7. Für die Münchner geht es damit vorerst an die Tabellenspitze. Union bleibt mit nur einem Punkt im Tabellenkeller.
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2: Viele Wolken gibt es heute Morgen in der Nordhälfte und vereinzelt regnet es auch mal ein bisschen. Später bleibt es dort meist grau. Dazu kommt an der Küste Wind mit Sturmböen. Sonst wird es Richtung Süden nach Frühnebel freundlicher und trocken. Die Höchstwerte liegen zwischen 19 und 26 Grad. Morgen ziehen im Norden immer wieder Regen und an der Küste auch kräftige Schauer durch. Maximal werden es bis zu 27 Grad.

0: Diesen Salat mit Nudeln wollte seine Kollegin nicht mehr essen. Mola Adebisi über Bloodhound Gang. The Bad Touch.
1: Also da meine Lieblingsgeschichte ist dazu, dass Jared Hasselhoff und meine Moderationskollegin Alexandra Bechtel beim Frühstück standen oder beim Buffet standen und Alex wollte gerade ihren Salat nehmen und Jared hat sein Gemächt in den Salat gehängt und Alex hat dann den Salat nicht mehr.

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1: Im Studio Anna Löwer. Der neue Tankrabatt steht. Von Oktober an bis Ende des Jahres gibt es 17 Cent pro Liter. Ab dem nächsten Jahr soll dann ein Spritpreisdeckel eingeführt werden. Das kostet laut Bundesregierung rund 2,5 Milliarden Euro. Die Kosten werden mit den Ländern geteilt. Die USA bekommen die dauerhafte Kontrolle über die Sicherheit Grönlands. Eine entsprechende Vereinbarung mit Dänemark hat US-Präsident Trump verkündet. Unter anderem brauchen andere Staaten jetzt die Genehmigung der USA, wenn sie Militärbasen auf der Arktisinsel errichten wollen. Bei der Bundeswehr gibt es jetzt auch das modernste Kampfflugzeug der Welt. Bundesverteidigungsminister Pistorius hat in Texas den ersten F-35 Tarnkappenjet in Empfang genommen. Die Jets sollen die in die Jahre gekommenen Tornados ersetzen. Machtdemonstration vom FC Bayern in der Fußball-Bundesliga. Der Rekordmeister hat Union Berlin mit 7:0 abgefertigt und ist damit zumindest vorübergehend wieder Tabellenführer.
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2: Viele Wolken gibt es heute Morgen in der Nordhälfte und vereinzelt regnet es auch mal ein bisschen. Später bleibt es dort meist grau. Dazu kommt an der Küste Wind mit Sturmböen. Sonst wird es Richtung Süden nach Frühnebel freundlicher und trocken. Die Höchstwerte liegen zwischen 19 und 26 Grad. Morgen ziehen im Norden immer wieder Regen und an der Küste auch kräftige Schauer durch. Maximal werden es bis zu 27 Grad.
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3: Einen wunderschönen Samstagmorgen. Nein, ich bin nicht Roy Black. Hier ist Bürger Lars Dietrich für euch. Kurz nach 8, die Sonne lacht. Also hoffe ich auf jeden Fall bei euch. Diese beiden Herren hier waren in den 90ern auf jeden Fall am Lachen, als sie ihren Erfolg von I'm Too Sexy mit der nächsten Single bestätigen konnten. Keine One-Hit-Wonder, nein, da kam noch viel anderes danach, aber wir hören jetzt Right Said Fred mit Don't Talk, Just Kiss.
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1: War die Veröffentlichung von Song 2 nur eine Parodie auf die US-amerikanische Grunge-Musik und auch nur als Scherz gedacht, um die Plattenfirmen zu ärgern. Dass er dann so gut ankommen würde, damit haben Blur nicht gerechnet. Witziger Side-Fact, Song 2 ist das zweite Lied auf dem Album. Der Song ist 2 Minuten und 2 Sekunden lang und besteht aus, klar, 2 Strophen und 2 Refrains.
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0: Die gute alte Gabriele, also Gabrielle, mit Dreams hier bei 90s 90s. Laut ihrem Producer Tim, und jetzt kommt's, Lars, also wie Lars auf Sächsisch, Tim Lars hat sie den Song nur zweimal eingesungen und zack, war alles im Kasten. Ich hoffe, so ähnlich gut komme ich jetzt auch durch die News der Woche. Mein Timeline-Rap für euch bei den Timeline-Beats.
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1: Tagchen, kurz nach 8:30. Lars hier an eurem Samstag. Und BLD Weekend ist natürlich auch dieses Wochenende wieder am Start. Jetzt mit ihm, Mr. Let Love Rule. Bei Fans durfte es jetzt klingeln, denn das ist das Lebensmotto von, Lenny Kravitz. Heißt übersetzt, lass die Liebe herrschen. Recht hat er. Und damit hat er auch recht. It ain't over till it's over. Lenny Kravitz bei 90s.
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0: war Annie Lennox mit Walking on Broken Glass. Broken Glass everywhere. Ach nein, das war ja jemand anders. Euer BLD Weekend hier bei 90s 90s. Und jetzt geht's von Broken Glass direkt auf zwei ziemlich stabile Räder.
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1: Im Studio Anna Löwer. Bis Jahresende gibt es 17 Cent pro Liter Tankrabatt. Darauf haben sich Bund und Länder jetzt geeinigt. Der Rabatt gilt ab Oktober. Zum Jahreswechsel soll er dann durch einen Spritpreisdeckel abgelöst werden. Kosten soll die Entlastung insgesamt rund 2,5 Milliarden Euro. Bund und Länder teilen sich die Kosten. Wegen des kostspieligen Mautdebakels um Ex-Verkehrsminister Scheuer fordert der Steuerzahlerbund einen neuen Straftatbestand, Haushaltsuntreue. Präsident Holznagel sagte dem RND, der Gesetzgeber muss klare Regeln für politische Verantwortung schaffen. Lange hat US-Präsident Trump Ansprüche auf Grönland angemeldet. Jetzt gibt es eine Einigung mit Dänemark. Die USA bekommen die dauerhafte Kontrolle über die Sicherheit der Arktisinsel, teilte Trump mit. Unter anderem soll die Militärpräsenz weiter ausgebaut werden. In München geht heute wieder das größte Volksfest der Welt los. Am Mittag startet das Oktoberfest. Dazu werden wieder Millionen Besucher erwartet. Erstmals übernimmt der neue Münchner Oberbürgermeister Krause von den Grünen den traditionellen Fassanstich zum Wiesnauftakt.
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2: Viele Wolken gibt es heute Vormittag. Im Norden kann dabei auch mal Regen runterkommen. Weiter südlich bleibt's meist sonnig und trocken. Später bleibt die Zweiteilung ziemlich ähnlich. An der Küste können dazu Sturmböen dabei sein. Und die Höchstwerte liegen bei 19 bis 24 Grad. Morgen ziehen im Norden immer wieder Regenfelder durch. Nach Süden wird das dann schwächer. Maximal bis 27 Grad.
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3: Mensch, ist das schon wieder kurz nach neun hier bei 90s. Ich bin Bürger Lars Dietrich. Gleich darf ich wieder Mundkunst machen. Ja, ich beatboxe und ihr hört genau hin. Dann erkennt ihr den Song und staubt einen JBL Beatbox ab. Für zu Hause, für unterwegs. Richtig toller Sound, tolles Design. Und jetzt anmelden auf 90s90s.de dafür. Gleich geht's in die nächste Runde BLD Beatbox und vorher noch ein Track für alle, die gerade verliebt sind. Die Fun Factory mit I wanna be with you, I wanna be with you, baby.
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0: Weltstars mit Anfangssupport aus der Schweiz. DJ Bobo über die Backstreet Boys. I want it that way.
1: I Want It That Way von den Backstreet Boys ist für mich ein ganz wichtiger Titel, denn die Jungs waren 1996 bei mir im Vorprogramm auf meiner ersten größeren Hallentour und haben sich sozusagen die Sporen auf der Bühne abverdient bei meinem Publikum. Das war sehr spannend zu sehen, wie die jeden Tag besser wurden und am Ende der Tour waren sie da, die Backstreet Boys. 90s, 90s.

0: Das war Madonna mit Deeper and Deeper. Und jetzt wird bei 90s 90s gebeatboxed. Keine Sorge, keiner wird verletzt. Bei BLD Beatboxed beatboxe ich euch doch nur einen Hit der 90er und ihr müsst doch nur raten, welcher Interpret oder welcher Song dahinter steckt.
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0: Und jetzt spiele ich mit Anne aus meiner gefühlten zweiten Heimatstadt Dresden. Grüß dich, das ist aber schön.
2: Hallo, na, ja, ich freue mich auch.
0: Ach,
2: hi.
0: Das ist schön, ja. Mensch, Dresden, ja. Das liebe ich ja. Da habe ich ja ganz viel schon gemacht. Da begann ja alles für mich. Auf der Palooka-Schule habe ich Bühnentanz studiert. Dann
2: war ich, Palooka-Schule.
0: Ja, und dann habe ich dann auch dann Theater gespielt in Dresden. Öfter mal bin ich da. Also es war richtig toll.
2: Mach auf eins.
0: Richtig.
2: Ja, war ich auch.
0: Ach nein, ja, sehr schön. Da freue ich mich ja. So sieht man sich, beziehungsweise hört man sich.
2: Toll.
0: Ja, so hört man sich dann wieder. Also hier ist nicht DJ Sando, hier ist Bürger Lars Dietrich. So, fühl dich. Ja gut,
2: auf jeden Fall.
0: Alles klar. Dann hör jetzt bitte hin, was DJ Sando jetzt gleich auflegt für dich. Ich mache Beatbox und du wirst hoffentlich erraten.
2: Oh,
0: entweder der Interpret oder der Song.
2: Okay, ich gebe mir.
0: Spitz die Ohren.
2: Ja.

0: Wie so eine Oper bisschen.
1: Ja, das ist in der Tat so ein bisschen klassisch angehaucht, könnte man fast sagen. Man kennt das ja, ne? Aber wichtig wäre natürlich hier bei dem auch da jetzt zu wissen, wer dahinter steckt oder welcher Song. Ich mach's dir nochmal vor.
0: Ja, bitte.
1: Läuft bei 90s auf und runter, kann ich dir nur sagen.
0: Mein Kopf rattert gerade.
1: Ja. Ach Mensch.
0: Oh Gott, das tut mir leid. Ich glaube, ich komme jetzt auch wirklich nie gleich drauf.
1: Ich weiß, was dein Problem ist. Du kennst das Lied,
0: ja.
1: Aber du kennst
0: ja.
1: Die Band nicht oder das Projekt nicht.
0: Ich kann es nicht benennen, genau. Ich kann es nicht benennen.
1: So geht es mir bei vielen anderen Songs auch. Also das ist auf jeden Fall, wir können es dir mal anspielen.
0: Ja.

0: Sinfonie.
1: Ja.
0: Ach Mensch. Das hat trotzdem Spaß gemacht.
1: Dass man sich mal wieder hört wenigstens. Das ist doch schön.
0: Ja, das war total cool. Nee, es hat Spaß gemacht. Ja, schade. Aber naja, beim nächsten Mal.
1: Du kannst wirklich beim nächsten Mal gerne nochmal mitmachen. Also einfach nochmal bewerben.
0: Schönes Wochenende noch.
1: Ja, dir auch. Dankeschön.
0: Danke. Tschüss. Ciao. Tschüss.
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1: Kurz nach 9:30, hier ist Bürger Lars Dietrich. Es ist Samstag und ihr hört BLD Weekend. Noch eine knappe halbe Stunde, dann beginnt das Rennen um die besten Plätze auf der Theresienwiese in München. Denn heute startet das berühmte Oktoberfest. Ich war einmal da und das hat mir eigentlich schon gereicht. Ich fand's toll, aber das war wirklich schon ziemlich beängstigend, wie groß das alles war. Und so viel Durst hatte ich halt nie. Habe ich nie. Aber es war trotzdem natürlich eine interessante Erfahrung. Jetzt aber Coolio mit Gangsters Paradise. Hier bei 90s, 90s. Auch eine interessante Erfahrung.
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Würgel aus Dietrich hier bei BLD Weekend auf 90s, 90s, der coole Sound der 90er. Und das war Rosella mit Everybody's Free. Und wir verabschieden uns jetzt mal kurz vom Eurodance, denn Soul und R&B ist in the house. Jeanne aus unserem 90s, 90s Soul und R&B Radio hört ihr in der 90s, 90s App und auf 90s90s.de. Hier ist Jeanne mit Hey Mr.

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1: Im Studio Anna Löwer. Kurz vor den Wahlen in Mecklenburg-Vorpommern und Berlin hat die Bundesregierung einen neuen Tankrabatt angekündigt. Der soll dafür sorgen, dass die Spritpreise von Oktober bis Jahresende um 17 Cent pro Liter runtergehen. Spätestens zum Jahreswechsel soll ein Preisdeckel eingeführt werden. Auch Google meldet einen Sicherheitsvorfall mit seinem KI-Modell. Gemini hat mehrere Websites gehackt, teilte der Tech-Gigant mit. OpenAI und Anthropic hatten ähnliche Vorfälle gemeldet. Experten vermuten dahinter auch eine PR-Strategie, um potenzielle Investoren zu beeindrucken. Die USA bekommen die dauerhafte Kontrolle über die Sicherheit Grönlands. Eine entsprechende Vereinbarung mit Dänemark hat US-Präsident Trump verkündet. Unter anderem brauchen andere Staaten jetzt die Genehmigung der USA, wenn sie Militärbasen auf der Arktisinsel errichten wollen. O-Zapft ist, heißt es heute wieder in München. Punkt 12 wird die diesjährige Wiesn eröffnet mit dem traditionellen Fassanstich von Münchens neuem Oberbürgermeister Krause. Die Bierpreise sind erneut gestiegen. Eine Maß Bier kostet dieses Jahr zwischen 15 und 16 Euro.
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2: Viele Wolken gibt es heute Vormittag. Im Norden kann dabei auch mal Regen runterkommen. Weiter südlich bleibt es meist sonnig und trocken. Später bleibt die Zweiteilung ziemlich ähnlich. An der Küste können dazu Sturmböen dabei sein. Und die Höchstwerte liegen bei 19 bis 24 Grad. Morgen ziehen im Norden immer wieder Regenfelder durch. Nach Süden wird das dann schwächer. Maximal bis 27 Grad.
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3: Kurz nach 10 trifft hier bei 90s elektronische Musik auf Reggae. Ihr hört BLD Weekend mit mir, Bürger Lars Dietrich, ja, und ich bin ihm persönlich begegnet, damals bei meinem ersten TV-Auftritt als Rapper damals mit Bürger Lars Dietrich, der Mädchenmillionär. L-A-R-S-D-I-E-T-R-E-C-A. Ein paar werden sich vielleicht daran erinnern können. Aber er war nach mir dran und war natürlich viel erfolgreicher mit seinem Hit. Hier kommt Real to Real mit I Like to Move It.
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Wieso veröffentlicht Bailando eigentlich zuerst und landet damit auch in Norwegen und in Schweden einen Hit? Doch erst die Version von Luna macht diesen Song zu einem echten Sommerhit quer durch Europa. Dafür wird sie sogar 99 mit einem Echo als Dance-Single des Jahres national ausgezeichnet. 90s, 90s. 90s.

Der gute alte George Michael. Gott habe ihn selig mit Outside. 90s, 90s hier mit dem coolen Sound an eurem Wochenende. 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
1: Ja, das bin ich. Ihr hört BLD Weekend und gleich kommt eine Frage, die in den 90ern wirklich sehr laut gestellt wurde. How much is the fish? Also, wie viel Matsch ist dieser Fisch? Aber für euch ist jetzt eine andere Frage viel wichtiger. Wie spät ist es eigentlich? Guckt doch mal auf die Uhr. Hier sind Scooter mit How much is the fish?
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Entschuldigung, von Bryan Adams und Mel C. Euer BLD Weekend hier auf 90s 90s. Ich bin Bürger Lars Dietrich und ihr habt 90s 90s eingeschaltet und damit auch Musik unter dem Motto Friede, Freude, Eierkuchen. Das war nämlich das Motto der allerersten Love Parade. Und den Sound von Love Parade haben wir in ein eigenes Radio gepackt. Hört ihr über 90s 90s App und im Web. Ganz klar läuft da auch das hier. Energy 52 mit Café Del Mar.

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1: Im Studio Anna Löwer. In Deutschland kommt ein neuer Tankrabatt. Später soll eine Obergrenze für die Preise von Benzin und Diesel eingeführt werden. Das hat die Bundesregierung kurz vor den Wahlen in Berlin und Mecklenburg-Vorpommern angekündigt. Der Tankrabatt soll die Preise ab Oktober um 17 Cent pro Liter drücken. Wegen des kostspieligen Mautdebakels um Ex-Verkehrsminister Scheuer fordert der Steuerzahlerbund einen neuen Straftatbestand, Haushaltsuntreue. Präsident Holznagel sagte dem RND, der Gesetzgeber muss klare Regeln für politische Verantwortung schaffen. Auch Google meldet einen Sicherheitsvorfall mit seinem KI-Modell. Gemini hat mehrere Websites gehackt, teilte der Tech-Gigant mit. OpenAI und Anthropic hatten ähnliche Vorfälle gemeldet. Experten vermuten dahinter auch eine PR-Strategie, um potenzielle Investoren zu beeindrucken. Nicht wegschauen, sondern eingreifen, wenn jemand beleidigt oder bedroht wird. Dazu wird heute am Tag der Zivilcourage ermutigt. Auch das Rufen von Hilfe kann entscheidend sein, heißt das etwa vom Weißen Ring. Bundesweit machen Aktionen heute auf das Thema aufmerksam.
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2: Wolkig bis grau ist es gerade und vor allem im Norden kann auch mal Regen runterkommen. Später bleibt die Nordhälfte eher bedeckt, während die Südhälfte sonnig und trocken durchkommt. An der Küste dazu teils Sturmböen. Die Höchstwerte liegen bei 19 bis 24 Grad. Morgen gibt's im Norden weiter viele Wolken mit Regen, der zum Abend hin schwächer wird. Im Süden bleibt sonnig, maximal 27 Grad.
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3: Bitte bleiben Sie angeschnallt. Es ist kurz nach 11. Bürger Lars Dietrich begleitet Sie jetzt hier weiterhin ins Wochenende auf BLD Weekend 90s. Und wenn ich sage, jetzt für euch New Kids on the Block mit Step by Step, werden einige Klugscheißer unter euch sagen, das ist aber nicht aus den 90ern. Ja, mein Gott, stimmt. Kam eigentlich 1986 heraus. Aber kam 1990 auch nochmal als Single-Auskopplung raus. Und manchmal muss man halt Girl-Math machen, dass es passt. New Kids on the Block hier mit Step by Step. Auch für euch Klugscheißer.
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0: persönlichen Gedicht zum Welthit. Olli P. über Red Hot Chili Peppers, Under the Bridge.
1: Das war mein erster Lieblingssong von den Red Hot Chili Peppers. Und Under the Bridge war eigentlich mal als Gedicht gedacht von Anthony Kiedis, vom Sänger. Der hat dieses Gedicht geschrieben über seine Drogenzeit. Ne? Hat selber früher Drogen konsumiert unter einer Brücke. Und hat ein bisschen versucht mit diesem Gedicht, welches dann zu einem Song wurde, so ein bisschen mit der Drogenzeit aufzuräumen. 90s, 90s.

0: Das waren C-Block mit Summertime. Euer BLD-Weekend hier bei 90s 90s. Und wenn schon Summertime, dann machen wir den Spätsommer jetzt direkt fahrbereit.
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1: Ich wünsche euch einen schönen Samstag. Und wir starten jetzt in die letzte halbe Stunde von BLD Weekend hier auf 90s. Gleich habe ich die heißesten News aus den 90ern für euch. Wir schauen zurück mit meinem Timeline Beats. Aber erstmal das Wham-Tube Project mit King of My Castle.
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0: Jetzt ging's gerade tierisch ab mit NSYNC mit Tearing Up My Heart. Euer BLD Weekend hier auf 90s 90s und ich habe wieder fleißig durch sämtliche Zeitschriften geblättert, die diese Woche aber in den 90ern erschienen sind. Die coolsten Facts gibt's jetzt in meinen Timeline Beats.
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1: Im Studio Anna Löwer. Kurz vor den Wahlen in Mecklenburg-Vorpommern und Berlin hat die Bundesregierung einen neuen Tankrabatt angekündigt. Der soll dafür sorgen, dass die Spritpreise von Oktober bis Jahresende um 17 Cent pro Liter runtergehen. Spätestens zum Jahreswechsel soll ein Preisdeckel eingeführt werden. Der Streit um Grönland scheint erstmal beendet zu sein. Die USA, Mutterland Dänemark und die autonome Insel selbst melden einen Durchbruch bei ihren Verhandlungen. Die USA sollen weitreichende Rechte auf der größten Insel der Welt bekommen, um Russland oder China davon fernzuhalten. Wegen des kostspieligen Mautdebakels um Ex-Verkehrsminister Scheuer fordert der Steuerzahlerbund einen neuen Straftatbestand, Haushaltsuntreue. Präsident Holznagel sagte dem RND, der Gesetzgeber muss klare Regeln für politische Verantwortung schaffen. Auch Google meldet einen Sicherheitsvorfall mit seinem KI-Modell. Gemini hat mehrere Websites gehackt, teilte der Tech-Gigant mit. OpenAI und Anthropic hatten ähnliche Vorfälle gemeldet. Experten vermuten dahinter auch eine PR-Strategie, um potenzielle Investoren zu beeindrucken.
0: Das ist das Wichtigste für den Moment. 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
2: Wolkig bis grau ist es gerade und vor allem im Norden kann auch mal Regen runterkommen. Später bleibt die Nordhälfte eher bedeckt, während die Südhälfte sonnig und trocken durchkommt. An der Küste dazu teils Sturmböen, die Höchstwerte liegen bei 19 bis 24 Grad. Morgen gibt's im Norden weiter viele Wolken mit Regen, der zum Abend hin schwächer wird. Im Süden bleibt sonnig, maximal 27 Grad.
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5: So, 12 Uhr ist es mit Marco Tresstraum hier am Mikrofon und ich sag erstmal, oh, zopft ist. Kurz nach der Mittagszeit geht auf jeden Fall schon wieder eine Maß, denn es ist Oktoberfest. Ja, für alle, die dahin pilgern, viel Spaß, schont euch nicht und trinkt einen für mich mit. Wir machen unterdessen mal richtig coole Musik und wir freuen uns natürlich noch die ganze Zeit auf Scooter-Songs bei uns im Programm, denn wenn ihr sie hört, ist das eure Chance auf einen richtig coolen Elektroscooter bei uns auf jeden Fall noch heute bei mir in der Show die Songs. Also achtet drauf, wenn ihr sie hört, tragt die Uhrzeit ein von Scooter und zwar auf unserer Website 90s90s.de. Jetzt geht's erstmal los mit Sparks. When do I get to sing my way?

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1: Noch bekannter als das Original ist eigentlich der Remix von Fatboy Slim. Brimful of Asha ist eine Hommage an die indische Sängerin und Bollywood-Legende Asha, die über 12.000 Songs in den Bollywood-Filmen gesungen hat. Was viele nicht wissen, die Schauspieler in den indischen Filmen singen nicht selbst, sondern werden von diesen Background-Sängern synchronisiert. Corner Shop stellen sie in ihrem Song ins Rampenlicht.
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0: Bollywood Project Impossible hier bei 90s 90s und bei Decoded seid ihr diesmal wieder gefragt, beziehungsweise ihr habt schon gefragt.
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0: Tja, und Tom Wax ist ja unser Mann für elektronische Musik. Ihr kennt ihn ja schon, gleichzeitig auch Host von unserer YouTube-Serie. Und hat nach der ersten Community-Folge gesagt, Mist, es sind noch sau viele Fragen offen. Deshalb gibt es jetzt nochmal einen zweiten Teil. Und auch noch mit rechtlichem Support von Asterix Westphal, Rechtsanwalt, Professor und auch Musikliebhaber. Tom, was hast du denn noch offen?
2: Eine Frage, die ich mehrmals in euren Kommentaren gelesen habe, war, was passiert eigentlich, wenn ich gar keine Originalaufnahme sample, sondern eine Melodie einfach selbst nachspiele? Bei Moby und Go haben wir zum Beispiel genau so einen Fall. Die bekannte Melodie ist von Laura Palmer Theme aus der Fernsehserie Twin Peaks inspiriert. Moby hat aber nicht einfach die Originalaufnahme gesampelt, die Melodie wurde neu eingespielt und sogar in der Tonart verändert. Und trotzdem heißt das nicht automatisch alles safe. Denn beim Sample geht's um die Rechte an der Originalaufnahme. Spielt ihr dagegen eine erkennbare Melodie neu ein, kann die Komposition selbst entscheidend sein. Also schon mal eine Antwort auf eure Fragen. Selbst nachgespielt heißt nicht automatisch, dass ich es einfach benutzen darf.
0: Oh, auf was man alles achten muss, oder? Also, wir gehen in der neuen Community-Folge noch tiefer rein in Sampling, Coverversion, Remixe und die ganzen rechtlichen Grenzfälle. Also eure Fragen, unsere Antworten zusammen mit unserem Rechtsanwalt Asterix Westphal. 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
1: Am heutigen 19. September, und zwar 1998, feiert ein gewisser Robbie Williams seine erste Solo-Nummer 1 in England mit diesem Song hier. We got stars. Mit Millennium. Der Song ist von seinem zweiten Album I've Been Expecting You. Wir gratulieren heute außerdem Jarvis Cocker zum Geburtstag. Er feiert als Sänger von Pulp Mitte der 90er große Erfolge. Pulp zählen bis heute zu den ganz großen Acts des Britpop. Jarvis wird heute im Jahr 1963 in Sheffield geboren. Und noch ein legendärer Filmstart heute 1996. Roland Emmerichs Independence Day startet nämlich in den Kinos. Will Smith verteidigt die Erde gegen den Angriff Außerirdischer. Am Ende spielt der Film über 800 Millionen US-Dollar ein. 90s.
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Wheel of Fortune, Ace of Base aus 93 hier bei 90s 90s. So, ich habe jetzt auch mal das Glücksrad, das Wheel of Fortune gedreht und da kam plötzlich ein Song des deutschen Hip-Hops rausgesprungen. Freundeskreis mit ANNA, jetzt für euch aus 97. Immer wenn es regnet, wird am Anfang gesungen. Da geh bitte mit von weg. Ich möchte an diesem Wochenende auf jeden Fall Sonnenschein und die schicke ich euch jetzt auch. Immer

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1: Im Studio Anna Löwer. In Deutschland kommt ein neuer Tankrabatt. Später soll eine Obergrenze für die Preise von Benzin und Diesel eingeführt werden. Das hat die Bundesregierung kurz vor den Wahlen in Berlin und Mecklenburg-Vorpommern angekündigt. Der Tankrabatt soll die Preise ab Oktober um 17 Cent pro Liter drücken. US-Präsident Trump wollte Grönland haben, nun bekommt er zumindest einen Deal. Die USA, Mutterland Dänemark und die autonome Insel selbst wollen ein Abkommen schließen. Das soll den USA weitreichende Rechte auf der größten Insel der Welt zusichern, um Russland oder China davon fernzuhalten. Auch Google meldet einen Sicherheitsvorfall mit seinem KI-Modell. Gemini hat mehrere Websites gehackt, teilte der Tech-Gigant mit. OpenAI und Anthropic hatten ähnliche Vorfälle gemeldet. Experten vermuten dahinter auch eine PR-Strategie, um potenzielle Investoren zu beeindrucken. In München hat am Mittag das Oktoberfest begonnen, mit dem traditionellen Fassanstich. Zum größten Volksfest der Welt werden in den nächsten gut zwei Wochen wieder Millionen Besucher aus aller Welt erwartet. Für die Sicherheit sind hunderte Polizisten im Einsatz.
0: Das ist das Wichtigste für den Moment. 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
2: Viele Wolken gibt es heute Mittag. Dazu kann im Norden vereinzelt mal etwas Regen runterkommen. Weiter südlich bleibt es freundlich und trocken. Die Höchstwerte liegen zwischen 19 und 26 Grad. An der Küste gibt es Sturmböen. Morgen bleibt es im Norden oft grau mit zeitweisem Regen. Im Süden weiter viel Sonne. Maximal werden es bis 27 Grad.
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5: 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Schönen Samstag mit Marco Tristram. Ich freue mich, dass ihr mit dabei seid. Und bald düst ihr mit eurem Elektroroller von NIO hier durch die Gegend. Wert von 3.000 Euro. Wir haben nämlich noch einen zu verschenken an euch und achtet dafür auf unsere Scooter-Songs im Programm. Wenn HP Baxter losschreit, dann solltet ihr kribbelig werden, euch die Uhrzeit melden und auf unserer Website 90s90s.de eintragen. Das ist eure Chance, um dabei zu sein. So viel sei versprochen, in dieser Stunde gibt es auf jeden Fall noch einen Scooter-Song. Also bleibt bei mir. Jetzt erstmal rein in die Musik mit einem Song aus 95, Labouche mit Be My Lover.

0: passiert, wenn Berliner Schnauzen auf Barbies stoßen? Bell, Book and Candle über Aqua. Barbie Girl.
1: Haben wir tatsächlich getroffen in einem Studio in, ich weiß nicht, Madrid oder Barcelona. Wir waren viel in Spanien unterwegs. Wir hatten da zwei Songs auf Platz 1 und in der Werbung, da war das dann wirklich extrem, was vor dem Radiosender los war. Die prügelten sich da zwischen also die Aqua und die Bell Book & Candle Fans und ja, dann haben wir die gesehen und die waren auch derartig zurechtgemacht. Also jetzt nicht, die waren nicht betrunken oder so. Ich meine, die waren richtig rausgeputzt und wir waren ganz normale Berliner Schnauzen und ja, wir haben uns aber trotzdem mal kurz die Hand gegeben.
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0: Genesis, I Can't Dance hier bei 90s 90s. Aber selbst das würdet ihr lernen, wenn ihr euren Scooter gewinnt hier bei 90s 90s. Dann wird nämlich auch vor Freude abgedanced.
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0: Hier ist ein Namenprogramm, achtet auf die Scooter-Songs bei uns. Und so viel sei versprochen, es gibt auf jeden Fall noch einen bei mir in der Show. Gleich verrate ich sogar, welcher es sein wird. Ich weiß es nämlich schon. Und es kommen so viele Sprachnachrichten rein auf unsere WhatsApp. Die heißt 040-5541-9090. So wie diese Nachricht hier.
2: Hallo, liebes 90s-90s-Team. Ich würde gern den Scooter gewinnen, weil ich vor kurzem mit meinem Mann und seinen Motorradkumpels mit einer S51 über den Großglockner gefahren bin. Wow. Im 90s-Style, das heißt rosa Jogginganzug. Es war grell, es war bunt, es war nass und feuchtfröhlich. Mit dem Scooter würde ich das genauso gern machen und deswegen würde ich mich sehr über den Gewinn freuen.
0: Jawohl, danke Nina erstmal für deine Nachricht auf unsere WhatsApp 040-5541-9090. Wir bleiben natürlich dran und drücken allen die Daumen, aber ganz wichtig ist, nicht solche niedlichen Nachrichten zu schicken, sondern ihr müsst dann auf jeden Fall auch die richtige Uhrzeit eintragen, wann die Scooter-Songs bei uns on air laufen. So, und jetzt spiele ich mal ein paar, die in der Auswahl sind. Der erste könnte es gleich bei mir sein.

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So, rein in die Musik, während im Hintergrund Adamski mit Killer läuft aus 1990. Sei nochmal kurz dran erinnert, auf jeden Fall in den nächsten Minuten bei mir ein Scooter-Song für euren Elektroscooter. Also achtet auf den Song und sagt uns, wann er läuft. Und zwar auf unserer Website 90s90s.de. Und dann könnt ihr den richtig coolen Neo-Elektroscooter hier gewinnen bei uns. Viel Spaß und viel Glück bei 90s90s.

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bis zum letzten Gitarrenzupfer. R.E.M. Losing My Religion aus 91 bei 90s 90s. Schöner Song zum Mitsingen. Und ihr habt's gemerkt, kurz vor diesem Song war es soweit. Scooter lief gerade mit Move Your Ass. Und das ist natürlich eure Chance auf unseren Neo Electro Scooter. Ich hoffe, ihr habt's eingetragen. Sonst schnell nochmal auf unsere Website 90s90s.de und eintragen, dass ein Scooter-Song gerade lief. Dann seid ihr mit im Winnerpool. So, Daumen sind gedrückt und jetzt kommt ein Song aus unserem 90s 90s House Radio. Finde ich auch sehr cool. Aus 99 ist er. Cassius mit Cassius 1999.

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1: Im Studio Uwe Schimonek. In Deutschland kommt ein neuer Tankrabatt. Später soll eine Obergrenze für die Preise von Benzin und Diesel eingeführt werden. Das hat die Bundesregierung vor den Wahlen in Berlin und Mecklenburg-Vorpommern angekündigt. Der Tankrabatt soll die Preise ab Oktober um 17 Cent pro Liter drücken. Wegen des kostspieligen Mautdebakels um Ex-Verkehrsminister Scheuer fordert der Steuerzahlerbund einen neuen Straftatbestand, Haushaltsuntreue. Präsident Holznagel sagte dem RND, der Gesetzgeber muss klare Regeln für politische Verantwortung schaffen. US-Präsident Trump wollte Grönland haben, nun bekommt er zumindest einen Deal. Die USA, Mutterland Dänemark und die autonome Insel wollen ein Abkommen schließen. Das soll den USA weitreichende Rechte auf der größten Insel der Welt zusichern, um Russland oder China davon fernzuhalten. Das größte Volksfest der Welt läuft. Am Mittag ist in München das Oktoberfest eröffnet worden. Erstmals hat der neue Oberbürgermeister Krause von den Grünen den traditionellen Fassanstich zum Wiesenauftakt übernommen. Das Oktoberfest läuft gut 2 Wochen lang.
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2: Viele Wolken gibt es heute Mittag. Dazu kann im Norden vereinzelt mal etwas Regen runterkommen. Weiter südlich bleibt es freundlich und trocken. Die Höchstwerte liegen zwischen 19 und 26 Grad. An der Küste gibt es Sturmböen. Morgen bleibt es im Norden oft grau mit zeitweisem Regen. Im Süden weiter viel Sonne. Maximal werden es bis 27 Grad.
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5: 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Hoch die Hände, Wochenende, das haben wir uns doch verdient, oder? Jetzt erstmal rein in die Musik mit André Tanneberger. 9 PM, Till I Come aus 98. Vorher gibt's Will Smith mit Man in Black aus 97 und Young Dinay machen den Anfang. Walk on by, ebenfalls aus 97. Das Ganze mit Marco Tristram. Schönen Samstag.

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0: Ding, ding, Lunis, I got five on it. Schön, dass ihr mit dabei seid. Hier war 90s 90s und ihr habt für unsere neue Decoded-Folge war wieder alles gegeben und richtig coole Fragen gestellt.
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0: Ja, und unser Mann für elektronische Musik und gleichzeitig unser Host von Decoded ist ja Tom Wax. 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
0: 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Und der Rechtsanwalt Asterix Westphal von uns ist auch mit dabei. Also es hat alles richtig Hand und Fuß, was da alles erzählt wird.
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1: Am heutigen 19. September, und zwar 1998, feiert ein gewisser Robbie Williams seine erste Solo-Nummer 1 in England mit diesem Song hier. We got stars. Mit Millennium. Der Song ist von seinem zweiten Album I've Been Expecting You. Wir gratulieren heute außerdem Jarvis Cocker zum Geburtstag. Er feiert als Sänger von Pulp Mitte der 90er große Erfolge. Pulp zählen bis heute zu den ganz großen Acts des Britpop. Jarvis wird heute im Jahr 1963 in Sheffield geboren. Und noch ein legendärer Filmstart heute 1996. Roland Emmerichs Independence Day startet nämlich in den Kinos. Will Smith verteidigt die Erde gegen den Angriff Außerirdischer. Am Ende spielt der Film über 800 Millionen US-Dollar ein. 90s. 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

is Everywhere aus 94 hier bei 90s 90s. Und Liebe geht raus auch für das Genre Britpop. Und da haben wir heute auch gleich ein Geburtstagskind. Herzlichen Glückwunsch zum 63. Jarvis Cocker von Pulp. Und hier ist der Song aus unserem 90s 90s Britpop Radio. Disco 2000 aus 95. Könnt ihr selbst einschalten in App und Web von 90s 90s. Oh.

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1: Im Studio Uwe Schimonek. Ein Tankrabatt als kurzfristige Maßnahme, später ein Spritpreisdeckel. Das hat die Bundesregierung kurz vor den Wahlen in Berlin und Mecklenburg-Vorpommern angekündigt und damit auf die Rekorde an den Tankstellen reagiert. Kritiker sagen, es kommt mal wieder die Gießkanne zum Einsatz. Es ist nicht nur in Deutschland ein Problem, auch in Großbritannien gibt es immer häufiger Drohnenvorfälle. Im Fokus Militäreinrichtungen. Allein in den letzten 12 Monaten gab es 340 Vorfälle, berichtet die Zeitung Independent. Experten vermuten auch hier, dass Russland dahinter steckt. In München hat am Mittag das Oktoberfest begonnen mit dem traditionellen Fassanstich. Zum größten Volksfest der Welt werden in den nächsten gut 2 Wochen wieder Millionen Besucher aus aller Welt erwartet. Für die Sicherheit sind hunderte Polizisten im Einsatz. VfB Stuttgart gegen Borussia Dortmund. Das ist heute Abend das Topspiel des Bundesliga-Samstags. Bereits am Nachmittag gibt's die Duelle Frankfurt-Freiburg, Gladbach-Mainz, HSV Köln und Bremen-Augsburg. Eröffnet haben die Bayern den Spieltag mit einem 7:0 gegen Union.
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2: Viele Wolken gibt's in der Nordhälfte und ab und zu fällt auch mal Regen. In der Südhälfte läuft es dagegen sonnig und trocken. Bis zum Abend bleibt das insgesamt so. Dazu liegen die Höchstwerte bei 19 bis 24 Grad. Am Oberrhein sind auch mal 26 drin. Morgen im Norden oft grau mit Regen. Richtung Süden wird's nach und nach weniger. Im Süden bleibt's freundlich mit bis zu 27 Grad.
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5: Schön, dass ihr mit dabei seid. Das Wochenende ist da und das haben uns ja sowas von verdient, oder? Jetzt gleich Janet Jackson, That's the way love goes. Es gibt Madonna mit Secret, also richtige Big Names hier der Musik. Und meine Lieblingsband darf natürlich nicht fehlen. Freue ich mich ganz besonders drauf. It's No Good aus 97. Hier ist Depeche Mode. Ich bin Marco Tristram. Schönen Samstag.

0: Frau und dieses Lied haben mich zum Rappen gebracht. Adel Tawil über Madonna. Secret.
1: Erinnere ich mich dran, dass ich dieses Lied einfach cool fand, weil es diese urbanen Beats hatte. Also es war das erste Mal, dass so coolerer Straßenbeat unter einer Madonna-Nummer war. Als ich dann so 16 war, habe ich das in den Clubs gesungen. Also ich habe das Instrumental laufen lassen im Club abends, bin auf die Tanzfläche mit dem Mikrofon und mit meiner Sängerin und dann habe ich gerappt und sie hat dann immer diese Hook gesungen und die Leute sind ausgerastet, die fanden es richtig.

0: richtig coole Scheibe. Joey Public, Live and Learn aus 92 hier bei 90s 90s. Und was macht denn am meisten Spaß bei diesem geilen Spätsommer jetzt nochmal? Die Nase in den Wind halten, die Haare wehen und man cruist ganz easy mit seinem neuen Elektroroller durch die Gegend.
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Ich fand früher immer cool im Fernsehen die bezaubernde Genie mit Dr. Bellows. Und sie hat immer irgendwas weggezaubert. Richtig nice war das. Genie in a Bottle aus 99, einen anlehnenden Song daraus von Christina Aguilera. Viel Spaß hier bei 90s 90s.

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Scatman John mit Scatman aus 94, legendär. Ihr hört 90s, und jetzt habe ich noch einen richtig coolen Song aus unserem 90s Club Hits Radio, was ihr in App und Web selbst einschalten könnt, nämlich Press Michael mit Ghetto Superstar, That Is What You Are. So, und bis es losgeht, werde ich nochmal ganz kurz verraten, dass gleich unbedingt ab 16 Uhr das Radio aufgedreht werden muss. Da haben wir nämlich hier den Countdown mit Sebastian mit den 40 Tracks der 90s, die sich jede Woche wieder battlen. Also richtig cool wird das. Und jetzt rein in die Musik. Ich bin Marco Tristram. Bis morgen, 12. Ich freue mich. Man, man.

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1: Im Studio Uwe Schimunek.
2: Ein Tankrabatt ab Oktober und ein Preisdeckel für Benzin und Diesel ab Januar. Das hat die Bundesregierung kurz vor den Wahlen in Berlin und Mecklenburg-Vorpommern angekündigt. Die Opposition befürchtet, dass ein großer Teil der Milliardenhilfe bei den Mineralölkonzernen landet.
1: US-Präsident Trump wollte Grönland haben, nun bekommt er zumindest einen Deal.
2: Die USA, Mutterland Dänemark und die autonome Insel wollen ein Abkommen schließen. Das soll den USA weitreichende Rechte auf der größten Insel der Welt zusichern, um Russland oder China davon fernzuhalten.
1: Auch Google meldet einen Sicherheitsvorfall mit seinem KI-Modell.
2: Gemini hat mehrere Webseiten von Firmen gehackt, teilte der Tech-Gigant mit. OpenAI und Anthropic hatten ähnliche Vorfälle gemeldet. Experten vermuten dahinter auch eine PR-Strategie, um potenzielle Investoren zu beeindrucken.
1: Das größte Volksfest der Welt läuft. Am Mittag ist in München das Oktoberfest eröffnet worden. Erstmals hat der neue Oberbürgermeister Krause von den Grünen den traditionellen Fassanstich zum Wiesenauftakt übernommen. Das Oktoberfest läuft gut 2 Wochen lang.
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3: Viele Wolken gibt's in der Nordhälfte und ab und zu fällt auch mal Regen. In der Südhälfte läuft es dagegen sonnig und trocken. Bis zum Abend bleibt das insgesamt so. Dazu liegen die Höchstwerte bei 19 bis 24 Grad. Am Oberrhein sind auch mal 26 drin. Morgen im Norden oft grau mit Regen, Richtung Süden wird's nach und nach weniger. Im Süden bleibt's freundlich mit bis zu 27 Grad.
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4: 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Das ist das Wochenende mit den coolen 90ern. Hi und herzlich willkommen, wie immer hier um diese Zeit zur offiziellen Chartshow. Die 40 beliebtesten 90er Songs, die ihr in den nächsten knapp 3 Stunden ausschließlich selber bestimmt habt. Entweder über die Sender-App oder über 90s.de, 90s.de. Ich bin Sebastian, begleite euch auf dem Weg von der 40 bis zur Number One. Der Blick zurück auf die Top 3 der letzten Woche, da hatten wir auf der 3 von Jam & Spoon Right in the Night, die 2 kam von Tic-Tac-Toe, Ich find dich scheiße, ja und an der Spitze hatten wir das Roller Girl mit ihrer Version von Dear Jessie. Das ist der Titelverteidiger-Song an diesem Wochenende. So, mal gucken, wie es ausgegangen ist, wofür habt ihr euch entschieden? Wir starten wie immer ganz unten auf der Schlussposition, rein in den Countdown mit der 40, geht in dieser Woche an DJ Bobo. Hier ist Take Control. Willkommen zum Countdown.
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Don't Walk Away von Jade. Ja, das kann durchaus passieren, dass dieser Song hier rauswalkt aus unserem 90s Countdown. Der geht nämlich von der 37 zwei Stufen runter auf die 39 im Ranking. Aber ihr könnt das natürlich verhindern. Ihr könnt für diesen Track und für alle anderen natürlich und auch die Neueinstiege nach der heutigen Show wieder in Web und App klicken. Ich bin Sebastian. Wir haben unseren Weg in Richtung Nummer 1 gerade begonnen. Platz 38 geht an East 17. Hier sind sie mit Thunder.

Der Sound von Culture Beat hier im 90s Countdown. Der Track kann sich einen Platz nach vorne schieben. Vom letzten Wochenende auf der 38, diesmal die 37 Inside Out. Sebastian mit eurer Top 40 am Wochenende und dem ersten Neueinstieg. Ein Mann, an den wir in den letzten Tagen hier sehr viel erinnert haben. 30. Todestag von Tupac. Da haben wir natürlich ganz besonders an diese Legende erinnert hier im Programm mit dem Special mit Rob Green und vielem mehr. Und ihr habt euch da wahrscheinlich auch motivieren lassen, einen Tupac-Song hier wieder zurückzuwählen in die Chartshow. Es geht nämlich von 0 auf 36. How do you want it? Zusammenarbeit war das mit Casey and Jojo. Welcome back im Countdown, Mr. Tupac Shakur.

0: bye, bye, bye, aber der Song verabschiedet sich noch nicht hier in der Top 40 im 90s, 90s Countdown. NSYNC diese Woche die 35.
1: Platz 34.
0: Nonstop weiter in Richtung Chartspitze. Wir kommen bei der Urban Cookie

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0: Eric Eazy-E Wright, and Tupac Shakur. 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
1: Auch hier ist von dem Mann noch einmal die Rede, von dem wir gerade schon geredet haben. Tupac Shakur, rest in peace. Das ist die Erinnerung von TQ an diesen Kollegen Westside, Platz 33. Ihr hört den 90s, 90s Countdown. Da könnt ihr natürlich jederzeit in Web und App hier bei uns auf den Plattformen auch neue Songs reinwählen in die Top 40, damit es immer schön fresh bleibt. Und das habt ihr getan mit You Gotta Be. Desiree ist nämlich zurück. Diese Woche zweiter Neueinstieg hier von 0 auf Platz 32.

0: Wir tanzen in Richtung Chartspitze, ihr hört den 90s Countdown und das war die 1990er-Version von Infinity, Guru Josh und die 31. Sebastian im Studio und wir gehen rein in die Top 30 mit einem Mann, der vor wenigen Tagen zu Gast war beim Deutschen Radiopreis, der jährlich in Hamburg verliehen wird. Sascha nämlich, er stand dort auf dem roten Teppich und wurde interviewt und hat unter anderem gesagt, ich bin ausgeflippt und habe total laut gemacht, als ich zum ersten Mal einen Song von mir im Autoradio gehört habe. Und dann hat er noch dazu gesagt, wenn er heutzutage ältere Lieder von sich im Radio hört, dann freut er sich immer noch, dass sie gespielt werden und sei stolz und demütig. Lieber Sascha, ich weiß, du hörst natürlich am Wochenende immer 90s und jetzt ist die nächste Gelegenheit, stolz und demütig zu sein.
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0: Hier ist I Feel Lonely.

ein 90er von Michael Jackson auf der 29 diese Woche im offiziellen 90s Countdown. They don't care about us. Wir steuern schon so langsam in die nächste Chartstunde rein, aber ganz so weit ist es noch nicht. Erstmal kurz Besuch in Miami mit Will Smith gleich auf der 28. Und dann haben wir in dieser Stunde auch noch Zeit für einen Früh-90er-Hit von Depeche Mode. Ein Platz darüber, Enjoy the Silence auf Platz 27.

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1: Im Studio Uwe Schimonek. Ein Tankrabatt als kurzfristige Maßnahme, später ein Spritpreisdeckel. Das hat die Bundesregierung kurz vor den Wahlen in Berlin und Mecklenburg-Vorpommern angekündigt und damit auf die Rekorde an den Tankstellen reagiert. Kritiker sagen, es kommt mal wieder die Gießkanne zum Einsatz. Teile des hochmodernen US-Tankkappenjets F-35 sind wohl möglich China in die Hände gefallen. Das berichtet das Nachrichtenportal Politico. Demnach sollte eine Cockpithaube für eine Reparatur per Schiff von Australien in die USA gebracht werden, landete aber in Hongkong und gilt seitdem als vermisst. Wegen des kostspieligen Mautdebakels um Ex-Verkehrsminister Scheuer fordert der Steuerzahlerbund einen neuen Straftatbestand, Haushaltsuntreue. Präsident Holznagel sagte dem RND, der Gesetzgeber muss klare Regeln für politische Verantwortung schaffen. In München hat am Mittag das Oktoberfest begonnen mit dem traditionellen Fassanstich. Zum größten Volksfest der Welt werden in den nächsten gut 2 Wochen wieder Millionen Besucher aus aller Welt erwartet. Für die Sicherheit sind hunderte Polizisten im Einsatz.
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2: Viele Wolken gibt es gerade und ab und zu kommt im Norden auch mal ein Schauer runter. Sonst bleibt's oft trocken und freundlicher. Dazu liegen die aktuellen Werte je nach Gegend bei 17 bis 23 Grad. Morgen dann eher grau mit zeitweise Regen, nach Süden später schwächer und an der Küste wird's wieder richtig windig. Maximal werden es bis 27 Grad.
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3: 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Da gehen wir weiter in Richtung Chartspitze. Welcome back. Und 26 Songs fehlen uns noch auf dem Weg in Richtung Nummer 1. Die kam in der letzten Woche einmal mehr von Roller Girl. Ist in diesem Jahr schon häufiger mal ganz oben auf dem Thron gewesen mit Dear Jesse. Mal gucken, ob das immer noch euer Favorit im Ranking, im Voting war in den letzten Tagen. Ihr könnt in Web und App ja jederzeit hier die Reihenfolge und die Show mitbestimmen. So, wir starten die Stunde und zwar mit den Ladies von En Vogue. Die schieben sich ein Plätzchen nach vorne. Don't Let Go. Letztes Mal die 27, diesmal also Platz 26.
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haben sich die Rockfans mal durchgesetzt hier mit dem nächsten Neueinstieg. Wir haben gerade Every You, Every Me gehört im 90s, 90s Countdown. Nächster Neueinstieg also auf Platz 25, Placebo sind zurück. Ja, und der Ort, an dem ihr Woche für Woche abstimmen könnt für diese Show, ist auch empfehlenswert, wenn ihr mal abtauchen wollt in ganz spezielle Soundwelten der 90er Jahre Musikgeschichte. 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Und hier kommen die Members und Sonic Empire, Platz 24.

On Movin' von 5, der 90s, 90s Countdown, euer Wochenende mit der Top 40 und mit Sebastian und mit Platz 23 gerade. Auf der 22 sind vier Herren, die ein anstrengendes Jahresende noch vor sich haben, denn die Fantastischen Vier gehen ja auf angeblich Final Tour. Der letzte Bus, Mitte Dezember wird's dann richtig ernst mit den ausverkauften, leider schon Konzerten, unter anderem in Berlin und in Hannover in der zweiten Dezemberhälfte. Hier sind sie, Fanta 4 im Countdown, sie.

0: Sie haben die Charts in den 90ern beherrscht, aber auch in dieser Woche hier bei 90s 90s. Platz 21 geht an Roxette. How do you do?
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0: Vor der Top 20 schauen wir immer in einen speziellen Chartjahrgang und zwar in genau diese Woche, also Mitte September 1995. Was ist denn da los gewesen in den offiziellen deutschen Verkaufscharts in der Top 3? Um genau zu sein, auf Platz 3. Und das ist so eines dieser vielen Beispiele von Acts, von Bands, die genau einmal ganz oben in den Charts aufgetaucht sind in den 90ern und dann wieder verschwunden. Edwin Collins nämlich. Rundes Jubiläum, hier der Song A Girl Like You. Flashback.

Das ist Musik von einem Mann, der kürzlich zusammen mit seinem Kollegen Smudo auf der Bühne stand in Hannover. Bei einem Festival, Liminale Festival, ist da über die Bühne gegangen. Musti war das hier im 90s Countdown, rangiert in dieser Woche auf der 20 mit der 98er-Version von Horny. Ihr hört die 40 beliebtesten 90er an diesem Spätsommer ganz knapp noch oder Frühherbstwochenende, wie ihr wollt. Sebastian ist hier und TLC Platz 19, hier sind sie mit Unpretty. Oh,

Der zweithöchste Neueinstieg diese Woche hier im Countdown 90s 90s. La Bouche sind zurück mit Sweet Dreams, von euch auf die 18 gewählt. So, auf der 17 Musik von einem Mann, dessen Leben so spannend war, dass wir ihm einen ganzen Podcast gewidmet haben. Gerne mal reinhören. The Story George Michael könnt ihr abrufen, wenn ihr möchtet. Jederzeit auf unserer Homepage oder in der 90s 90s App. Hier kommt er mit Too Funky, Mr. Michael.

beliebtesten Songs aus den 90ern, die ihr in dieser Show hier ausschließlich selbst bestimmt. Das ist der Countdown und wir haben gerade Platz 16 gehört. Von euch so bestimmt in Web und App. She's So High, Tal Backman. Sebastian ist hier. So langsam steuern wir schon in Richtung Finalstunde. Aber ganz so weit sind wir noch nicht. Wir dancen erstmal weiter mit der 15 Café Del Mar Sound, der auch so heißt, von Energy 52. Und gleich danach auch in dieser Stunde noch Zeit für Show Me Love, gute Laune, Dance Sound von Robin S., diesmal auf der 14 gelandet. Jetzt aber erstmal Café Del Mar.

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1: Im Studio Uwe Schimunek.
2: Ein Tankrabatt ab Oktober und ein Preisdeckel für Benzin und Diesel ab Januar. Das hat die Bundesregierung kurz vor den Wahlen in Berlin und Mecklenburg-Vorpommern angekündigt. Die Opposition befürchtet, dass ein großer Teil der Milliardenhilfe bei den Mineralölkonzernen landet. In der saudi-arabischen Hauptstadt Riad hat es mehrere Explosionen gegeben. In der Nähe des internationalen Flughafens soll ein Treibstofflager in Flammen stehen. Houthi-Rebellen aus dem Jemen hatten Saudi-Arabien in den vergangenen Monaten immer wieder mit Raketen beschossen. Das größte Volksfest der Welt läuft. Am Mittag ist in München das Oktoberfest eröffnet worden. Erstmals hat der neue Oberbürgermeister Krause von den Grünen den traditionellen Fassanstich zum Wiesnauftakt übernommen. Das Oktoberfest läuft gut 2 Wochen lang. In der Bundesliga hat der HSV den ersten Sieg der Saison eingefahren. Im Volksparkstadion haben die Hamburger mit 2:1 gegen Köln gewonnen. Mönchengladbach bleibt dagegen weiter ohne jeden Punkt. 3:4 der Endstand gegen Mainz. Die weiteren Ergebnisse: Bremen-Augsburg 3:2, Frankfurt-Freiburg 2:2.
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3: Viele Wolken gibt es heute Abend und vor allem im Norden kommt ab und zu auch mal ein Schauer runter. Später in der Nacht wird der Regen dort häufiger, während es sonst oft trocken bleibt. Die Tiefstwerte liegen zwischen 16 und 7 Grad. Morgen ziehen viele Wolken mit zeitweisem Regen durch. Im Süden bleibt es eher trocken und wärmer als 27 Grad wird's nicht.
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4: 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Damit weiter in Richtung Chartspitze. Ich bin Sebastian, freue mich, dass ihr dabei seid. Und jetzt auch im Kalenderjahr das Finale des Sommers 2026 hier mit der Top 40 zelebriert. Vielleicht habt ihr auch mitgemacht. Ganz einfach nach der heutigen Show wieder reinklicken, eure Favoriten anklicken. Jeden Tag aufs Neue, wenn ihr denn möchtet, ist das möglich in der Sender-App oder auf 90s90s.de. Nummer 1 der letzten Woche, einmal mehr Dear Jessie in der Roller Girl-Version. Mal gucken, ob das immer noch so ist. So, wir dancen jetzt erstmal rein in die Stunde mit Saturday Night. Hier kommt Wickfield auf der 13.
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Robert Miles, immer wieder gerne geklickt hier im Countdown bei 90s, 90s von euch. Children war Mitte der 90er ja auch ein großer Hit in den Charts, eine Nummer 1 in Deutschland. Platz 12, also Robert Miles. Ein Song fehlt noch vor der dieswöchigen Top 10. Auf der 11 rangiert Snap zusammen mit Summer.

Ace of Base eröffnen in dieser Woche die Top 10 im 90s Countdown mit The Sign. Nämlich können sich verbessern von der 18 letztes Wochenende plus 8 Plätze auf die 10 hoch. Hier ist Sebastian mit euch gemeinsam auf dem Weg in Richtung dieswöchige Chartspitze. Und jetzt kommen wir mal in die späten 90er Jahre. Das war ja dann die ganz große Zeit von French House. Und es ist hier so, ja, kann man sagen, eine Art Seitenprojekt von dem einen Typen von Daft Punk, nämlich Thomas Bangalter. Der hat sich mit einem Kollegen zusammengetan, 1998 und Stardust gegründet. Das Ganze war genau einmal mega erfolgreich in den Clubs und in den Charts mit diesem Song hier, nämlich Music Sounds Better With You. Schiebt sich auch wieder zurück in die Top 10 bei 90s mit dem Sprung von der 14 auf die 9. Hier sind Stardust auf dem Weg in Richtung Number 1.

0: Bellbrook and Kendall, diese Woche die 8, der Song Rescue Me.
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0: Vor dem Finale, wie immer noch mal kurz, der Blick zurück in einen speziellen Chartjahrgang, der Flashback-Song in dieser Stunde aus dem Jahr 1996. Wir feiern also ein rundes Jubiläum und ein legendäres, kann man in diesem Fall wirklich sagen, denn es ist wirklich das Erscheinen der Spice Girls in den deutschen Charts gewesen. Mitte September, exakt in dieser Woche, rangierten sie nämlich an der Spitze auf der 1 mit Wannabe. Exakt 30 Jahre ist das her. Hier sind sie, Spice Girls. Yeah.

0: Larger Than Life, die Backstreet Boys im 90s Countdown in dieser Woche auf der 7. Hier ist Sebastian. Ganz anderer Sound, ein Platz darüber.
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0: Hält sich auch schon wacker seit einiger Zeit in den oberen Regionen hier von unserer Chartshow. Hier ist sie, Ironic, Alanis Morissette 6. No.

Ja, von denen haben wir gerade eben schon bei Stardust kurz geredet. Daft Punk sind zurück im 90s Countdown. Das ist nämlich der höchste Neueinstieg, den wir gerade gehört haben. Von euch in der Sender-App und auf der Homepage aus dem Stand heraus gleich von 0 wieder auf die 5 reingewählt. Around the World, einer der frühen Songs in der Ära und in der Erfolgsgeschichte von Daft Punk, die ja leider nicht mehr gemeinsam Musik machen. Zielgerade auf dem Weg in Richtung Nummer 1. Hier ist Britney, Platz 4. You're right.

Ja, das Roller Girl hat ihre Rollschuhe gepackt und zwei Plätze rollte runter von der Spitze. Letztes Mal, Dear Jesse, von 1 auf 3. Das bedeutet, hier im 90s Countdown werden wir gleich eine neue oder zurückgekehrte Spitzenposition küren. Vorher aber noch auf der 2 geblieben, Tic-Tac-Toe. Hier ist Ich find dich scheiße.

0: Ja, sie finden dich nach wie vor auf Platz 2 scheiße. Keine Veränderung auf dieser Position im 90s, 90s Countdown für Tic-Tac-Toe. Und das bedeutet, wir sind jetzt an der Chartspitze angekommen, also der Song, der noch etwas mehr Stimmen in Web und App von euch bekommen hat in den vergangenen Tagen. 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Unser Experte für elektronische Musik, Tom Wax, gibt sich da wirklich alle Mühe, die Geheimnisse von den Dance- und den Club-Songs aus den 90er Jahren für euch zu decoden. Und in diesem Fall sogar zusammen mit einem der Künstler, die diesen Song kreiert haben, nämlich Jem Elmar von Jam & Spoon, der unter anderem verrät, wie denn die Gitarre in diesen Track reingekommen ist. Unbedingt empfehlenswert bei uns auf 90s90s.de. 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
1: Platz 1.
0: Und hier ist dieser Track, von dem ich geredet habe, zusammen mit Plafka. Der Gesang Right in the Night, Number 1, Jam & Spoon.

von der 3 letztes Mal wieder zurück auf den Thron hier bei 90s. Ein Platz, wo sich der Song wohlfühlt, weil er da schon die ein oder andere Woche immer mal verbracht hat, nämlich Right in the Night von Jam & Spoon. Das bedeutet, das ist in dieser Woche dann der neue Titelverteidiger-Song. Ihr könnt jetzt wieder ins Geschehen eingreifen, am bequemsten natürlich übers Handy mitmachen hier für die Countdown-Show. Oder auf 90s.de könnt ihr auch eure Favoriten anklicken. Ich bin schon gespannt aufs Ergebnis vom nächsten Wochenende. Ich bin Sebastian. Jetzt aber erstmal weiterhin einen schönen Weg durchs 90s Weekend.

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1: Im Studio Uwe Schimunek. Ein Tankrabatt als kurzfristige Maßnahme, später ein Spritpreisdeckel. Das hat die Bundesregierung kurz vor den Wahlen in Berlin und Mecklenburg-Vorpommern angekündigt und damit auf die Rekorde an den Tankstellen reagiert. Kritiker sagen, es kommt mal wieder die Gießkanne zum Einsatz. Deutschlands ranghöchster Soldat, Generalinspekteur Carsten Breuer, wird neuer Vorsitzender des NATO-Militärausschusses. Er wird damit der wichtigste militärische Berater von NATO-Generalsekretär Rutte. Der 4-Sterne-General soll das Amt im Juli nächsten Jahres antreten. In München hat am Mittag das Oktoberfest begonnen mit dem traditionellen Fassanstich. Zum größten Volksfest der Welt werden in den nächsten gut 2 Wochen wieder Millionen Besucher aus aller Welt erwartet. Für die Sicherheit sind hunderte Polizisten im Einsatz. In der Bundesliga hat der HSV den ersten Sieg der Saison eingefahren. Im Volksparkstadion haben die Hamburger mit 2:1 gegen Köln gewonnen. Mönchengladbach bleibt dagegen weiter ohne jeden Punkt. 3:4 der Endstand gegen Mainz. Die weiteren Ergebnisse: Bremen, Augsburg 3:2, Frankfurt, Freiburg 2:2.
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2: Viele Wolken gibt es heute Abend und vor allem im Norden kommt ab und zu auch mal ein Schauer runter. Später in der Nacht wird der Regen dort häufiger, während es sonst oft trocken bleibt. Die Tiefstwerte liegen zwischen 16 und 7 Grad. Morgen ziehen viele Wolken mit zeitweisem Regen durch. Im Süden bleibt es

0: verstanden, was ich mit diesem Song sagen wollte. DJ Bobo über Pray.
1: Ja, beim Song Pray ist der Weltverbesserer DJ Bobo ganz, ganz schwer durchgekommen. Für mich war das so eine Art Earth-Song, übersetzt auf Eurodance. Ich habe versucht, in meinen Raps sozialkritische Sachen anzusprechen. Warum ist in anderen Kulturen anderes falsch und hier richtig und umgekehrt? Ich habe versucht, in Eurodance ein bisschen meine weltverbessernde Optik reinzubringen. Am Ende muss man sagen, ich glaube, die Raps sind so schnell, dass gar keiner mitbekommen hat, was ich überhaupt erzähle, aber für mich war es wichtig.
2: Nein,

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1: Im Studio Uwe Schimunek.
2: Ein Tankrabatt ab Oktober und ein Preisdeckel für Benzin und Diesel ab Januar. Das hat die Bundesregierung kurz vor den Wahlen in Berlin und Mecklenburg-Vorpommern angekündigt. Die Opposition befürchtet, dass ein großer Teil der Milliardenhilfe bei den Mineralölkonzernen landet. Teile des hochmodernen US-Tankkappenjets F-35 sind wohl möglich China in die Hände gefallen. Das berichtet das Nachrichtenportal Politico. Demnach sollte eine Cockpithaube für eine Reparatur per Schiff von Australien in die USA gebracht werden, landete aber in Hongkong und gilt seitdem als vermisst. In München hat am Mittag das Oktoberfest begonnen mit dem traditionellen Fassanstich. Zum größten Volksfest der Welt werden in den nächsten gut zwei Wochen wieder Millionen Besucher aus aller Welt erwartet. Für die Sicherheit sind hunderte Polizisten im Einsatz. In der Bundesliga hat der HSV den ersten Sieg der Saison eingefahren. Im Volksparkstadion haben die Hamburger mit 2:1 gegen Köln gewonnen. Mönchengladbach bleibt dagegen weiter ohne jeden Punkt. 3:4 der Endstand gegen Mainz. Die weiteren Ergebnisse: Bremen-Augsburg 3:2, Frankfurt-Freiburg 2:2.
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3: Viele Wolken gibt es heute Abend und vor allem im Norden kommt ab und zu auch mal ein Schauer runter. Später in der Nacht wird der Regen dort häufiger, während es sonst oft trocken bleibt. Die Tiefstwerte liegen zwischen 16 und 7 Grad. Morgen ziehen viele Wolken mit zeitweisem Regen durch. Im Süden bleibt es eher trocken und wärmer als 27 Grad wird's nicht.

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1: Gangsta's Paradise nutzt ein Sample aus dem Stevie Wonder Song Pastime Paradise. Doch Stevie ist am Anfang gar nicht erfreut über die Verwendung von seinem Song und verbietet erstmal die Veröffentlichung. Erst nachdem Coolio dann die Schimpfwörter aus dem Lied rausnimmt, sagt Stevie Wonder, okay, jetzt darfst du. Und interessant, 95 tritt Stevie Wonder sogar bei den Billboard Music Awards zusammen mit Coolio auf. 90s, 90s.

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1: Im Studio Uwe Schimonek. Ein Tankrabatt als kurzfristige Maßnahme, später ein Spritpreisdeckel. Das hat die Bundesregierung kurz vor den Wahlen in Berlin und Mecklenburg-Vorpommern angekündigt und damit auf die Rekorde an den Tankstellen reagiert. Kritiker sagen, es kommt mal wieder die Gießkanne zum Einsatz. In Frankfurt haben tausende Menschen mit einer Trauerwache an die Opfer von Gewalt erinnert. Mit dabei waren die Angehörigen der Opfer des Angriffs in einem Regionalzug in Burgstedt in Schleswig-Holstein oder des zweijährigen Jungen, der bei einem Messerangriff auf eine Kindergartengruppe in Aschaffenburg getötet wurde. In München hat am Mittag das Oktoberfest begonnen mit dem traditionellen Fassanstich. Zum größten Volksfest der Welt werden in den nächsten gut zwei Wochen wieder Millionen Besucher aus aller Welt erwartet. Für die Sicherheit sind hunderte Polizisten im Einsatz. In der Bundesliga bleibt Borussia Dortmund makellos. Der BVB hat sich im vierten Spiel den vierten Sieg gesichert. 1:0 der Endstand in Stuttgart. Damit sind die Dortmunder neuer Tabellenführer. Die weiteren Ergebnisse: Frankfurt-Freiburg 2:2, Bremen-Augsburg 3:2, Gladbach-Mainz 3:4, HSV Köln 2:1.
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2: Dichte Wolken gibt es in der Nacht, vor allem im Norden und Nordwesten. Dazu regnet es meist nur leicht, während es sonst eher trocken bleibt. Die Tiefstwerte liegen zwischen 16 und 7 Grad. Morgen sind im Norden viele Wolken unterwegs und es regnet zeitweise. Nachmittags lockert es stellenweise auf. Im Nordosten gibt es kräftige Schauer, vereinzelt Gewitter und Sturmböen. Und im Süden bleibt es trocken bei maximal 27 Grad.

0: 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DJ Bobo über die Backstreet Boys. I want it that way.
1: I Want It That Way von den Backstreet Boys ist für mich ein ganz wichtiger Titel, denn die Jungs waren 1996 bei mir im Vorprogramm auf meiner ersten größeren Hallentour und haben sich sozusagen die Sporen auf der Bühne abverdient bei meinem Publikum. Das war sehr spannend zu sehen, wie die jeden Tag besser wurden, und am Ende der Tour waren sie da, die Backstreet Boys.
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1: Im Studio Colin Mock. Ein Tankrabatt als kurzfristige Maßnahme, später ein Spritpreisdeckel. Das hat die Bundesregierung kurz vor den Wahlen in Berlin und Mecklenburg-Vorpommern angekündigt und damit auf die Rekorde an den Tankstellen reagiert. Kritiker sagen, es kommt mal wieder die Gießkanne zum Einsatz. In München hat am Mittag das Oktoberfest begonnen mit dem traditionellen Fassanstich. Zum größten Volksfest der Welt werden in den nächsten gut zwei Wochen wieder Millionen Besucher aus aller Welt erwartet. Für die Sicherheit sind hunderte Polizisten im Einsatz. Teile des hochmodernen US-Tarnkappenjets F-35 sind womöglich China in die Hände gefallen. Das berichtet das Nachrichtenportal Politico. Demnach sollte eine Cockpithaube für eine Reparatur per Schiff von Australien in die USA gebracht werden, landete aber in Hongkong und gilt seitdem als vermisst. In der Fußball-Bundesliga verabschiedet sich Borussia Dortmund mit einer perfekten Punkteausbeute in die Länderspielpause. Der BVB setzte sich mit 1:0 beim VfB Stuttgart durch. Der vierte Sieg im vierten Spiel bedeutet die Tabellenführung. Außerdem spielten HSV Köln 2:1, Gladbach Mainz 3:4, Frankfurt Freiburg 2:2 und Bremen Augsburg 3:2.
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2: Dichte Wolken gibt es in der Nacht, vor allem im Norden und Nordwesten. Dazu regnet es meist nur leicht, während es sonst eher trocken bleibt. Die Tiefstwerte liegen zwischen 16 und 7 Grad. Morgen sind im Norden viele Wolken unterwegs und es regnet zeitweise. Nachmittags lockert es stellenweise auf. Im Nordosten gibt es kräftige Schauer, vereinzelt Gewitter und Sturmböen. Und im Süden bleibt es trocken bei maximal 27 Grad.

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1: Von Neuseeland in die ganze Welt. Sänger Pauly Fuemana schreibt How Bizarre während einer Reise nach Tonga, auf der er viele skurrile Erlebnisse hat. 1995 revolutioniert der Song in Neuseeland den kompletten Musikmarkt. Im Rest der Welt dauert der Erfolg etwas. Erst Monate nach dem Release kommt der internationale Durchbruch mit Platz 1 in den USA, Australien und Kanada. Allerdings blieb es ein One-Hit-Wonder. 90s, 90s, 90s, 90s.

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1: Im Studio Colin Mock. Ein Tankrabatt ab Oktober und ein Preisdeckel für Benzin und Diesel ab Januar. Das hat die Bundesregierung kurz vor den Wahlen in Berlin und Mecklenburg-Vorpommern angekündigt. Die Opposition befürchtet, dass ein großer Teil der Milliardenhilfe bei den Mineralölkonzernen landet. Schwere Sicherheitspanne rund um den US-Tarnkappenjet F-35. Womöglich sind Teile davon China in die Hände gefallen, das berichtet das Nachrichtenportal Politico. Demnach ist eine Cockpithaube des Jets auf dem Weg zu einer Reparatur in den USA in Hongkong gelandet. Der US-Kongress untersucht den Fall. Das größte Volksfest der Welt läuft. In München ist das Oktoberfest eröffnet worden. Erstmals hat der neue Oberbürgermeister Krause von den Grünen den traditionellen Fassanstich zum Wiesenauftakt übernommen. Das Oktoberfest läuft gut 2 Wochen lang. In der Fußball-Bundesliga hat sich Borussia Dortmund den 4. Sieg im 4. Spiel gesichert. In Stuttgart stand es am Ende 1:0. Damit sind die Dortmunder neuer Tabellenführer. Die weiteren Ergebnisse: Frankfurt-Freiburg 2:2, Bremen-Augsburg 3:2, Gladbach-Mainz 3:4 und HSV-Köln 2:1.
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2: Dichte Wolken gibt es in der Nacht, vor allem im Norden und Nordwesten. Dazu regnet es meist nur leicht, während es sonst eher trocken bleibt. Die Tiefstwerte liegen zwischen 16 und 7 Grad. Morgen sind im Norden viele Wolken unterwegs und es regnet zeitweise. Nachmittags lockert es stellenweise auf. Im Nordosten gibt es kräftige Schauer, vereinzelt Gewitter und Sturmböen. Und im Süden bleibt es trocken bei maximal 27 Grad.

0: Pioniere für deutschen Hip-Hop und Backstage coole Typen. Sebastian Krumbiegel von den Prinzen über Fanta 4. Dida.
1: Und ich weiß noch, ich habe gerade jetzt alte Fotos gefunden, als die in Leipzig gespielt haben, dass wir irgendwie nach dem Konzert zusammen Skat gespielt haben, kurioserweise, mit Smudo und ich glaube mit Michi, ich weiß gar nicht mehr genau, mit Smudo auf jeden Fall. Hey, die Fantas haben Weichen gestellt und haben damals sich Dinge getraut, die sich andere nicht getraut haben.

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1: Im Studio Colin Mock. Ein Tankrabatt als kurzfristige Maßnahme, später ein Spritpreisdeckel. Das hat die Bundesregierung kurz vor den Wahlen in Berlin und Mecklenburg-Vorpommern angekündigt und damit auf die Rekorde an den Tankstellen reagiert. Kritiker sagen, es kommt mal wieder die Gießkanne zum Einsatz. Teile des hochmodernen US-Tarnkappenjets F-35 sind womöglich China in die Hände gefallen. Das berichtet das Nachrichtenportal Politico. Demnach sollte eine Cockpithaube für eine Reparatur per Schiff von Australien in die USA gebracht werden, landete aber in Hongkong und gilt seitdem als vermisst. In München hat am Mittag das Oktoberfest begonnen, mit dem traditionellen Fassanstich. Zum größten Volksfest der Welt werden in den nächsten gut zwei Wochen wieder Millionen Besucher aus aller Welt erwartet. Für die Sicherheit sind hunderte Polizisten im Einsatz. In der Fußball-Bundesliga verabschiedet sich Borussia Dortmund mit einer perfekten Punkteausbeute in die Länderspielpause. Der BVB setzte sich mit 1:0 beim VfB Stuttgart durch. Der vierte Sieg im vierten Spiel bedeutet die Tabellenführung. Außerdem spielten HSV Köln 2:1, Gladbach Mainz 3:4, Frankfurt Freiburg 2:2 und Bremen Augsburg 3:2.
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2: Dichte Wolken gibt es in der Nacht, vor allem im Norden und Nordwesten. Dazu regnet es meist nur leicht, während es sonst eher trocken bleibt. Die Tiefstwerte liegen zwischen 16 und 7 Grad. Morgen sind im Norden viele Wolken unterwegs und es regnet zeitweise. Nachmittags lockert es stellenweise auf. Im Nordosten gibt es kräftige Schauer, vereinzelt Gewitter und Sturmböen. Und im Süden bleibt es trocken bei maximal 27 Grad.

0: unverkennbare Melodie wurde wieder zum Nummer 1 Hit. Nur kaum jemand hat es bemerkt. Alex Christensen über Gala, Freed from Desire.
1: Als der Song Gala, Freed from Desire, ich glaube 1996 veröffentlicht wurde, ist mir sofort aufgefallen, dass der so eine eingängige Melodie hat und die ist na na na na na na na na na na na na. Hat so eine gewisse Methode. Dann habe ich mir das aufgeschrieben in mein Notizheft. Irgendwann musste man einen Song machen, der so ähnlich ist, so ähnlich gestaltet ist. Und dann habe ich 5 Jahre später La la la la la, It's all around the world. Und das war inspiriert eigentlich von, ja,

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1: Im Studio Colin Mock.
2: Wird der Wahlsonntag heute zum Schicksalssonntag für Kanzler Merz? Berlin und Mecklenburg-Vorpommern wählen heute ihre Landesparlamente. Merz CDU drohen in beiden Ländern deutliche Verluste. Die AfD steht wieder einmal vor großen Zugewinnen. Damit droht der nächste Denkzettel für Merz und seine Regierung. Ein Tankrabatt als kurzfristige Maßnahme, später ein Spritpreisdeckel. Das hat die Bundesregierung kurz vor den Wahlen in Berlin und Mecklenburg-Vorpommern angekündigt und damit auf die Rekorde an den Tankstellen reagiert. Kritiker sagen, es kommt mal wieder die Gießkanne zum Einsatz. Schwere Sicherheitspanne rund um den US-Tarnkappenjet F-35. Womöglich sind Teile davon China in die Hände gefallen, das berichtet das Nachrichtenportal Politico. Demnach ist eine Cockpithaube des Jets auf dem Weg zu einer Reparatur in den USA in Hongkong gelandet. Der US-Kongress untersucht den Fall. In der Fußball-Bundesliga hat sich Borussia Dortmund den 4. Sieg im 4. Spiel gesichert. In Stuttgart stand es am Ende 1:0. Damit sind die Dortmunder neuer Tabellenführer. Die weiteren Ergebnisse: Frankfurt-Freiburg 2:2, Bremen-Augsburg 3:2, Gladbach-Mainz 3:4 und HSV-Köln 2:1.
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3: Wolkig ist es heute erstmal und gerade im Norden ziehen immer wieder Regenfelder durch. Richtung Abend wird das dann nach Süden weniger und zwischendurch kommt auch mal die Sonne raus. Maximal werden es 17 bis 27 Grad. Morgen geht's im Norden mit Schauern weiter, sonst bleibt's oft trocken mit Sonne und Wolken. Höchstwerte bis 23 Grad.

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1: Drehbuchautor und Produzent Richard Curtis lässt Wet Wet Wet die Wahl. Interpretiert für meinen Film 4 Hochzeiten und ein Todesfall einen Klassiker neu. Entweder I Will Survive von Gloria Gaynor, Can't Smile Without You von Barry Manilow oder, und jetzt kommt's, Love Is All Around von The Trucks. Tja, die Band hat den richtigen Riecher und landet mit der Version von Love Is All Around einen Riesenhit.
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1: Im Studio Colin Mock. In Mecklenburg-Vorpommern und Berlin wird heute gewählt. Die Ausgangslagen sind ziemlich unterschiedlich. In Berlin haben sich in den Umfragen zuletzt die Linke und die CDU ein Kopf-an-Kopf-Rennen um die Spitzenposition geliefert. In MV liegen dagegen AfD und SPD in den Umfragen fast gleich auf. Das größte Volksfest der Welt läuft. In München ist das Oktoberfest eröffnet worden. Erstmals hat der neue Oberbürgermeister Krause von den Grünen den traditionellen Fassanstich zum Wiesnauftakt übernommen. Das Oktoberfest läuft gut 2 Wochen lang. US-Präsident Trump ist einmal mehr das Ziel von Kritik. Es geht um sein Hausverbot für den Nachrichtensender CNN und 2 weitere Medien. Der Verband der Korrespondenten im Weißen Haus fordert die sofortige Aufhebung. Der Schritt verstoße gegen die US-Verfassung. In der Fußball-Bundesliga verabschiedet sich Borussia Dortmund mit einer perfekten Punkteausbeute in die Länderspielpause. Der BVB setzte sich mit 1:0 beim VfB Stuttgart durch. Der 4. Sieg im 4. Spiel bedeutet die Tabellenführung. Außerdem spielten HSV Köln 2:1, Gladbach-Mainz 3:4, Frankfurt-Freiburg 2:2 und Bremen-Augsburg 3:2.
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2: Wolkig ist es heute erstmal und gerade im Norden ziehen immer wieder Regenfelder durch. Richtung Abend wird das dann nach Süden weniger und zwischendurch kommt auch mal die Sonne raus. Maximal werden es 17 bis 27 Grad. Morgen geht's im Norden mit Schauern weiter, sonst bleibt's oft trocken mit Sonne und Wolken. Höchstwerte bis 23 Grad.